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0: Hallo, ich grüße alle, die uns jetzt zuhören bei Radio Schlager NL. Hier ist Patrick Lindner. Ich wünsche euch viel, viel Spaß mit meiner Musik. Ich wünsche euch einen schönen Tag und alles Gute. Euer Patrick.
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1: 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Nicht umsonst die Nummer 1 in den Benelux-Ländern, denn die spielen hier wirklich die perfekte Musik aus Schlager und Volksmusik und ich freue mich, dass es auch einen Song von mir jetzt zu hören gibt. 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

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Ja, Sie hören Radio Schlager NL, die Nummer 1 der Benelux-Länder im Schlager- und Volksmusikbereich. Ich freue mich, mit dabei zu sein und jetzt wünsche ich viel Spaß mit meinem neuen Titel.

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